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2: Im Studio Matthias Kajales.
3: Das US-Verteidigungsministerium hat den Abzug von 5000 Soldaten aus Deutschland angeordnet. Der Abzug soll binnen 6 bis 12 Monaten abgeschlossen sein, teilte das Pentagon mit. Zum 1. Mai haben die Gewerkschaften bundesweit gegen Sozialkürzungen und Stellenabbau protestiert. DGB-Chefin Jasmin Fahimi warnte in Nürnberg vor Einschnitten bei Rente und Gesundheit. Nach DGB-Angaben beteiligten sich mehr als 366.000 Menschen an hunderten Kundgebungen in ganz Deutschland. Am 1. Mai war ganz Berlin auf den Beinen. Rund 50.000 Menschen demonstrierten oder feierten, begleitet von etwa 5.300 Polizisten. Die Polizei spricht von einem weitgehend friedlichen Verlauf. Größter Aufzug war der erste revolutionäre 1. Mai mit etwa 10.000 Teilnehmern in Kreuzberg und Neukölln. Es gab nur kleinere Zwischenfälle, 9 Polizisten wurden leicht verletzt. Der Görlitzer Park wurde zeitweise wegen Überfüllung geschlossen. Bei der Techno-Demo Free Girly protestierten Tausende. Auch die DGB-Demo zog rund 12.000 Menschen an. Der gestrandete Buckelwal könnte jetzt jederzeit freikommen. Das Netz auf dem Frachtschiff ist entfernt, doch das Tier bewegt sich kaum. Der Schiffskonvoi ist wieder in Richtung Nordsee unterwegs. Wegen hohen Wellengangs musste er zuvor nahe Skagen kurz umkehren. Wann der Wal tatsächlich freigesetzt wird, ist noch unklar.
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3: Heute gibt's eine Mix aus Sonne und Wolken. Die Temperaturen liegen zwischen 18 und 28 Grad. Nachts ist der Himmel bedeckt bei einer Temperatur von 14 Grad.
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3: Im Oderwelle Verkehrsservice liegen derzeit keine Meldungen über Verkehrsbehinderungen vor. Wir wünschen auch weiterhin eine gute und sichere Fahrt durch das verlängerte 1. Mai-Wochenende.
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2: Im Studio Matthias Kajales.
3: Das US-Verteidigungsministerium hat den Abzug von 5000 Soldaten aus Deutschland angeordnet. Der Abzug soll binnen 6 bis 12 Monaten abgeschlossen sein, teilte das Pentagon mit. Zum 1. Mai haben die Gewerkschaften bundesweit gegen Sozialkürzungen und Stellenabbau protestiert. DGB-Chefin Jasmin Fahimi warnte in Nürnberg vor Einschnitten bei Rente und Gesundheit. Nach DGB-Angaben beteiligten sich mehr als 366.000 Menschen an hunderten Kundgebungen in ganz Deutschland. Am 1. Mai war ganz Berlin auf den Beinen. Rund 50.000 Menschen demonstrierten oder feierten, begleitet von etwa 5.300 Polizisten. Die Polizei spricht von einem weitgehend friedlichen Verlauf. Größter Aufzug war der erste revolutionäre 1. Mai mit etwa 10.000 Teilnehmern in Kreuzberg und Neukölln. Es gab nur kleinere Zwischenfälle, 9 Polizisten wurden leicht verletzt. Der Görlitzer Park wurde zeitweise wegen Überfüllung geschlossen. Bei der Techno-Demo Free Girlie protestierten Tausende. Auch die DGB-Demo zog rund 12.000 Menschen an. Der gestrandete Buckelwal könnte jetzt jederzeit freikommen. Das Netz auf dem Frachtschiff ist entfernt, doch das Tier bewegt sich kaum. Der Schiffskonvoi ist wieder in Richtung Nordsee unterwegs. Wegen hohen Wellengangs musste er zuvor nahe Skagen kurz umkehren. Wann der Wal tatsächlich freigesetzt wird, ist noch unklar.
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3: Heute gibt's eine Mix aus Sonne und Wolken. Die Temperaturen liegen zwischen 18 und 28 Grad. Nachts ist der Himmel bedeckt bei einer Temperatur von 14 Grad.
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3: Im Oderwelle Verkehrsservice liegen derzeit keine Meldungen über Verkehrsbehinderungen vor. Wir wünschen auch weiterhin eine gute und sichere Fahrt durch das verlängerte 1. Mai-Wochenende.
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2: Im Studio Matthias Kajales. Das US-Verteidigungsministerium hat den Abzug von 5000 Soldaten aus Deutschland angeordnet. Der Abzug soll binnen 6 bis 12 Monaten abgeschlossen sein, teilte das Pentagon mit. Zum 1. Mai haben die Gewerkschaften bundesweit gegen Sozialkürzungen und Stellenabbau protestiert. DGB-Chefin Jasmin Fahimi warnte in Nürnberg vor Einschnitten bei Rente und Gesundheit. Nach DGB-Angaben beteiligten sich mehr als 366.000 Menschen an hunderten Kundgebungen in ganz Deutschland. Am 1. Mai war ganz Berlin auf den Beinen. Rund 50.000 Menschen demonstrierten oder feierten, begleitet von etwa 5.300 Polizisten. Die Polizei spricht von einem weitgehend friedlichen Verlauf. Größter Aufzug war der erste revolutionäre 1. Mai mit etwa 10.000 Teilnehmern in Kreuzberg und Neukölln. Es gab nur kleinere Zwischenfälle, 9 Polizisten wurden leicht verletzt. Der Görlitzer Park wurde zeitweise wegen Überfüllung geschlossen. Bei der Techno-Demo Free Girly protestierten Tausende. Auch die DGB-Demo zog rund 12.000 Menschen an. Der gestrandete Buckelwal könnte jetzt jederzeit freikommen. Das Netz auf dem Frachtschiff ist entfernt, doch das Tier bewegt sich kaum. Der Schiffskonvoi ist wieder in Richtung Nordsee unterwegs. Wegen hohen Wellengangs musste er sofort nahe Skagen kurz umkehren. Wann der Wal tatsächlich freigesetzt wird, ist noch unklar.
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2: Heute gibt's einen Mix aus Sonne und Wolken. Die Temperaturen liegen zwischen 18 und 28 Grad. Nachts ist der Himmel bedeckt bei einer Temperatur von 14 Grad.
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2: Im Oderwelle-Verkehrsservice liegen derzeit keine Meldungen über Verkehrsbehinderungen vor. Wir wünschen auch weiterhin eine gute und sichere Fahrt durch das verlängerte 1. Mai-Wochenende.
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2: Im Studio Matthias Kajales. Das US-Verteidigungsministerium hat den Abzug von 5000 Soldaten aus Deutschland angeordnet. Der Abzug soll binnen 6 bis 12 Monaten abgeschlossen sein, teilte das Pentagon mit. Zum 1. Mai haben die Gewerkschaften bundesweit gegen Sozialkürzungen und Stellenabbau protestiert. DGB-Chefin Jasmin Fahimi warnte in Nürnberg vor Einschnitten bei Rente und Gesundheit. Nach DGB-Angaben beteiligten sich mehr als 366.000 Menschen an hunderten Kundgebungen in ganz Deutschland. Am 1. Mai war ganz Berlin auf den Beinen. Rund 50.000 Menschen demonstrierten oder feierten, begleitet von etwa 5.300 Polizisten. Die Polizei spricht von einem weitgehend friedlichen Verlauf. Größter Aufzug war der erste revolutionäre 1. Mai mit etwa 10.000 Teilnehmern in Kreuzberg und Neukölln. Es gab nur kleinere Zwischenfälle. 9 Polizisten wurden leicht verletzt. Der Görlitzer Park wurde zeitweise wegen Überfüllung geschlossen. Bei der Techno-Demo Free Girly protestierten Tausende. Auch die DGB-Demo zog rund 12.000 Menschen an. Der gestrandete Buckelwal könnte jetzt jederzeit freikommen. Das Netz auf dem Frachtschiff ist entfernt, doch das Tier bewegt sich kaum. Der Schiffskonvoi ist wieder in Richtung Nordsee unterwegs. Wegen hohen Wellengangs musste er zuvor nahe Skagen kurz umkehren. Wann der Wal tatsächlich freigesetzt wird, ist noch unklar.
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2: Heute gibt's eine Mix aus Sonne und Wolken. Die Temperaturen liegen zwischen 18 und 28 Grad. Nachts ist der Himmel bedeckt bei einer Temperatur von 14 Grad.
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2: Im Oderwelle-Verkehrsservice liegen derzeit keine Meldungen über Verkehrsbehinderungen vor. Wir wünschen auch weiterhin eine gute und sichere Fahrt durch das verlängerte 1. Mai-Wochenende.
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2: Im Studio Matthias Kajales. Das US-Verteidigungsministerium hat den Abzug von 5000 Soldaten aus Deutschland angeordnet. Der Abzug soll binnen 6 bis 12 Monaten abgeschlossen sein, teilte das Pentagon mit. Zum 1. Mai haben die Gewerkschaften bundesweit gegen Sozialkürzungen und Stellenabbau protestiert. DGB-Chefin Jasmin Fahimi warnte in Nürnberg vor Einschnitten bei Rente und Gesundheit. Nach DGB-Angaben beteiligten sich mehr als 366.000 Menschen an hunderten Kundgebungen in ganz Deutschland. Am 1. Mai war ganz Berlin auf den Beinen. Rund 50.000 Menschen demonstrierten oder feierten, begleitet von etwa 5.300 Polizisten. Die Polizei spricht von einem weitgehend friedlichen Verlauf. Größter Aufzug war der erste revolutionäre 1. Mai mit etwa 10.000 Teilnehmern in Kreuzberg und Neukölln. Es gab nur kleinere Zwischenfälle. 9 Polizisten wurden leicht verletzt. Der Görlitzer Park wurde zeitweise wegen Überfüllung geschlossen. Bei der Techno-Demo Free Girlie protestierten Tausende. Auch die DGB-Demo zog rund 12.000 Menschen an. Der gestrandete Buckelwal könnte jetzt jederzeit freikommen. Das Netz auf dem Frachtschiff ist entfernt, doch das Tier bewegt sich kaum. Der Schiffskonvoi ist wieder in Richtung Nordsee unterwegs. Wegen hohen Wellengangs musste er sofort nahe Skagen kurz umkehren. Wann der Wal tatsächlich freigesetzt wird, ist noch unklar.
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2: Heute gibt's eine Mix aus Sonne und Wolken. Die Temperaturen liegen zwischen 18 und 28 Grad. Nachts ist der Himmel bedeckt bei einer Temperatur von 14 Grad.
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2: Im Oderwelle Verkehrsservice liegen derzeit keine Meldungen über Verkehrsbehinderungen vor. Wir wünschen auch weiterhin eine gute und sichere Fahrt durch das verlängerte 1. Mai-Wochenende.
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1: 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Es wird also in einigen Bereichen nass werden.
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2: Im Studio Matthias Kajales.
3: Das US-Verteidigungsministerium hat den Abzug von 5000 Soldaten aus Deutschland angeordnet. Der Abzug soll binnen 6 bis 12 Monaten abgeschlossen sein, teilte das Pentagon mit. Zum 1. Mai haben die Gewerkschaften bundesweit gegen Sozialkürzungen und Stellenabbau protestiert. DGB-Chefin Jasmin Fahimi warnte in Nürnberg vor Einschnitten bei Rente und Gesundheit. Nach DGB-Angaben beteiligten sich mehr als 366.000 Menschen an hunderten Kundgebungen in ganz Deutschland. Am 1. Mai war ganz Berlin auf den Beinen. Rund 50.000 Menschen demonstrierten oder feierten, begleitet von etwa 5.300 Polizisten. Die Polizei spricht von einem weitgehend friedlichen Verlauf. Größter Aufzug war der erste revolutionäre 1. Mai mit etwa 10.000 Teilnehmern in Kreuzberg und Neukölln. Es gab nur kleinere Zwischenfälle. 9 Polizisten wurden leicht verletzt. Der Görlitzer Park wurde zeitweise wegen Überfüllung geschlossen. Bei der Techno-Demo Free Girly protestierten Tausende. Auch die DGB-Demo zog rund 12.000 Menschen an. Der gestrandete Buckelwal könnte jetzt jederzeit freikommen. Das Netz auf dem Frachtschiff ist entfernt, doch das Tier bewegt sich kaum. Der Schiffskonvoi ist wieder in Richtung Nordsee unterwegs. Wegen hohen Wellengangs musste er zuvor nahe Skagen kurz umkehren. Wann der Wal tatsächlich freigesetzt wird, ist noch unklar.
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3: Heute gibt's eine Mix aus Sonne und Wolken. Die Temperaturen liegen zwischen 18 und 28 Grad. Nachts ist der Himmel bedeckt bei einer Temperatur von 14 Grad.
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3: Im Oderwelle Verkehrsservice liegen derzeit keine Meldungen über Verkehrsbehinderungen vor. Wir wünschen auch weiterhin eine gute und sichere Fahrt durch das verlängerte 1. Mai-Wochenende.
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2: Im Studio Matthias Kajales. Das US-Verteidigungsministerium hat den Abzug von 5000 Soldaten aus Deutschland angeordnet. Der Abzug soll binnen 6 bis 12 Monaten abgeschlossen sein, teilte das Pentagon mit. Zum 1. Mai haben die Gewerkschaften bundesweit gegen Sozialkürzungen und Stellenabbau protestiert. DGB-Chefin Jasmin Fahimi warnte in Nürnberg vor Einschnitten bei Rente und Gesundheit. Nach DGB-Angaben beteiligten sich mehr als 366.000 Menschen an hunderten Kundgebungen in ganz Deutschland. Am 1. Mai war ganz Berlin auf den Beinen. Rund 50.000 Menschen demonstrierten oder feierten, begleitet von etwa 5.300 Polizisten. Die Polizei spricht von einem weitgehend friedlichen Verlauf. Größter Aufzug war der erste revolutionäre 1. Mai mit etwa 10.000 Teilnehmern in Kreuzberg und Neukölln. Es gab nur kleinere Zwischenfälle, 9 Polizisten wurden leicht verletzt. Der Görlitzer Park wurde zeitweise wegen Überfüllung geschlossen. Bei der Techno-Demo Free Girlie protestierten Tausende. Auch die DGB-Demo zog rund 12.000 Menschen an. Der gestrandete Buckelwal könnte jetzt jederzeit freikommen. Das Netz auf dem Frachtschiff ist entfernt, doch das Tier bewegt sich kaum. Der Schiffskonvoi ist wieder in Richtung Nordsee unterwegs. Wegen hohen Wellengangs musste er zuvor nahe Skagen kurz umkehren. Wann der Wal tatsächlich freigesetzt wird, ist noch unklar.
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2: Heute gibt's eine Mix aus Sonne und Wolken. Die Temperaturen liegen zwischen 18 und 28 Grad. Nachts ist der Himmel bedeckt bei einer Temperatur von 14 Grad.
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2: Im Oderwelle Verkehrsservice liegen derzeit keine Meldungen über Verkehrsbehinderungen vor. Wir wünschen auch weiterhin eine gute und sichere Fahrt durch das verlängerte 1. Mai-Wochenende.
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2: Im Studio Matthias Kajales.
3: Das US-Verteidigungsministerium hat den Abzug von 5000 Soldaten aus Deutschland angeordnet. Der Abzug soll binnen 6 bis 12 Monaten abgeschlossen sein, teilte das Pentagon mit. Zum 1. Mai haben die Gewerkschaften bundesweit gegen Sozialkürzungen und Stellenabbau protestiert. DGB-Chefin Jasmin Fahimi warnte in Nürnberg vor Einschnitten bei Rente und Gesundheit. Nach DGB-Angaben beteiligten sich mehr als 366.000 Menschen an hunderten Kundgebungen in ganz Deutschland. Am 1. Mai war ganz Berlin auf den Beinen. Rund 50.000 Menschen demonstrierten oder feierten, begleitet von etwa 5.300 Polizisten. Die Polizei spricht von einem weitgehend friedlichen Verlauf. Größter Aufzug war der erste revolutionäre 1. Mai mit etwa 10.000 Teilnehmern in Kreuzberg und Neukölln. Es gab nur kleinere Zwischenfälle. 9 Polizisten wurden leicht verletzt. Der Görlitzer Park wurde zeitweise wegen Überfüllung geschlossen. Bei der Techno-Demo Free Girlie protestierten Tausende. Auch die DGB-Demo zog rund 12.000 Menschen an. Der gestrandete Buckelwal könnte jetzt jederzeit freikommen. Das Netz auf dem Frachtschiff ist entfernt, doch das Tier bewegt sich kaum. Der Schiffskonvoi ist wieder in Richtung Nordsee unterwegs. Wegen hohen Wellengangs musste er zuvor nahe Skagen kurz umkehren. Wann der Wal tatsächlich freigesetzt wird, ist noch unklar.
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3: Heute gibt es eine Mix aus Sonne und Wolken. Die Temperaturen liegen zwischen 18 und 28 Grad. Nachts ist der Himmel bedeckt bei einer Temperatur von 14 Grad.
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3: Im Oderwelle Verkehrsservice liegen derzeit keine Meldungen über Verkehrsbehinderungen vor. Wir wünschen auch weiterhin eine gute und sichere Fahrt durch das verlängerte 1. Mai-Wochenende.
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2: Im Studio Matthias Kajales.
3: Das US-Verteidigungsministerium hat den Abzug von 5000 Soldaten aus Deutschland angeordnet. Der Abzug soll binnen 6 bis 12 Monaten abgeschlossen sein, teilte das Pentagon mit. Zum 1. Mai haben die Gewerkschaften bundesweit gegen Sozialkürzungen und Stellenabbau protestiert. DGB-Chefin Jasmin Fahimi warnte in Nürnberg vor Einschnitten bei Rente und Gesundheit. Nach DGB-Angaben beteiligten sich mehr als 366.000 Menschen an hunderten Kundgebungen in ganz Deutschland. Am 1. Mai war ganz Berlin auf den Beinen. Rund 50.000 Menschen demonstrierten oder feierten, begleitet von etwa 5.300 Polizisten. Die Polizei spricht von einem weitgehend friedlichen Verlauf. Größter Aufzug war der erste revolutionäre 1. Mai mit etwa 10.000 Teilnehmern in Kreuzberg und Neukölln. Es gab nur kleinere Zwischenfälle, 9 Polizisten wurden leicht verletzt. Der Görlitzer Park wurde zeitweise wegen Überfüllung geschlossen. Bei der Techno-Demo Free Girlie protestierten Tausende. Auch die DGB-Demo zog rund 12.000 Menschen an. Der gestrandete Buckelwal könnte jetzt jederzeit freikommen. Das Netz auf dem Frachtschiff ist entfernt, doch das Tier bewegt sich kaum. Der Schiffskonvoi ist wieder in Richtung Nordsee unterwegs. Wegen hohen Wellengangs musste er sofort nahe Skagen kurz umkehren. Wann der Wal tatsächlich freigesetzt wird, ist noch unklar.
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3: Heute gibt's eine Mix aus Sonne und Wolken. Die Temperaturen liegen zwischen 18 und 28 Grad. Nachts ist der Himmel bedeckt bei einer Temperatur von 14 Grad.
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3: Im Oderwelle Verkehrsservice liegen derzeit keine Meldungen über Verkehrsbehinderungen vor. Wir wünschen auch weiterhin eine gute und sichere Fahrt durch das verlängerte 1. Mai-Wochenende.
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2: Im Studio Matthias Kajales. Die Ankündigung der USA, Soldaten aus Deutschland abzuziehen, sorgt in der Politik für verhaltene Reaktionen. Bundesverteidigungsminister Boris Pistorius von der SPD sprach von einer erwartbaren Entscheidung. Gleichzeitig betonte er, die militärische Zusammenarbeit mit den USA bleibe eng. Die Präsenz amerikanischer Truppen liege weiterhin im Interesse beider Seiten. Pistorius mahnte jedoch, Europa müsse innerhalb der NATO künftig mehr Verantwortung übernehmen. Seit dem Machtwechsel in Syrien sind laut UNHCR rund 1,6 Millionen Geflüchtete zurückgekehrt. Aus Deutschland reisten im vergangenen Jahr nach Angaben des Bundesamtes für Migration und Flüchtlinge 3.678 Syrer freiwillig in ihre Heimat zurück, so das Amt. Am 1. Mai war ganz Berlin auf den Beinen. Rund 50.000 Menschen demonstrierten oder feierten, begleitet von etwa 5.300 Polizisten. Die Polizei spricht von einem weitgehend friedlichen Verlauf. Größter Aufzug war der erste revolutionäre 1. Mai mit etwa 10.000 Teilnehmern in Kreuzberg und Neukölln. Es gab nur kleinere Zwischenfälle. 9 Polizisten wurden leicht verletzt. Der Görlitzer Park wurde zeitweise wegen Überfüllung geschlossen. Bei der Techno-Demo Free Girly protestierten Tausende. Auch die DGB-Demo zog rund 12.000 Menschen an. Der in den vergangenen Wochen mehrfach gestrandete Buckelwal ist wieder frei in der Nordsee. In welche Richtung er schwimmt, ist noch unklar. Bisher gibt es keine Daten des Peilsenders, wie sich der Wal jetzt orientiert und ob er sich in einer Gruppe von Buckelwalen anschließen könnte. Der Berliner Walforscher Florian Ritter.
3: Zunächst mal ist zu hoffen, dass der Wal vollständig bei seinen Sinnen und einigermaßen bei Kräften ist, dass er eben alle Möglichkeiten auch einsetzen kann, die ihm der Orientierung dienen. Das ist zum Beispiel der Geschmack, der ihm Auskunft gibt über den Salzgehalt des Meerwassers. Er kann sich natürlich auch an der Temperatur des Meerwassers orientieren. Das Wichtigste ist aber die Akustik. Wale und Delfine sind ja höchst akustische Lebewesen, die kommunizieren über große Strecken, über Schall. Das kann man jetzt nicht mitbieten. In den polaren Gewässern ankommt oder kurz davor wird er andere Artgenossen und Artgenossinnen begegnen und sich dann im besten Falle auch mit ihnen zusammentun.
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2: Heute gibt's eine Mix aus Sonne und Wolken. Die Temperaturen liegen zwischen 18 und 28 Grad. Nachts ist der Himmel bedeckt bei einer Temperatur von 14 Grad.
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2: Im Oderwelle Verkehrsservice liegen derzeit keine Meldungen über Verkehrsbehinderungen vor. Wir wünschen auch weiterhin eine gute und sichere Fahrt durch das verlängerte 1. Mai-Wochenende.

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